0: Schießen, der wird echt dauernd weiter.
1: Das ist 1613, we're right.
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